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einst das schwarze Gold der Ruhe genannt. Es spendete Wärme, Behaglichkeit und Energie. In einem besonderen chemischen Verfahren verflüchtigten sich aus dem Urstoff die Gase.

Das schwarze Gold ist weiß geworden. Man nehme eine einfache Rezeptur und aus Koks wird wieder Koks.

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0: Vive la France. Ja, es lebe Frankreich. Das ist ein Sommermotto von mir. Ich muss zugeben, ich bin ein bisschen frankophil und immer in der vorlesungsfreien Zeit würde ich am liebsten meine Sachen packen

0: tut mir leid, ich verstehe gar nichts. Je suis désolée, je ne comprends rien du tout. Es tut mir leid, ich verstehe gar nichts. Je suis désolée, je ne comprends rien du tout. Rien du tout. Ich spreche nur ein bisschen Französisch. Je ne parle qu'un peu français. Ich spreche nur ein bisschen Französisch. Je ne parle qu'un peu français. Je ne parle qu'un peu français. Ach, das macht nichts. Ah, c'est pas grave. Ach, das macht nichts. Ce n'est pas grave.
1: C'est pas grave.
0: Etwas langsamer, bitte.
2: Un peu plus lentement, s'il vous plaît.
0: Etwas langsamer, bitte.
2: Un peu plus lentement, s'il vous plaît. Un peu plus lentement, s'il te plaît.
0: Nochmal, bitte.
2: Encore une fois, s'il te plaît.
0: Nochmal, bitte.
2: Encore une fois, s'il te plaît.
0: Ah, okay.
2: D'accord.
0: Okay.
2: Ah, d'accord.
3: Vive la France ist natürlich eigentlich der passende Ausruf für den 14. Juli, le 14 juillet, den Nationalfeiertag in Frankreich. Das ist ja der Tag, der an die Französische Revolution erinnert. Und die Französische Revolution hat ja so für uns in ganz Europa eine ganze Menge verändert. Auf einmal ging es um Liberté, Égalité, Fraternité, also Freiheit, Gleichheit, Brüderlichkeit. Das heißt, die Bürgerrechte wurden damals eben mit dem Sturm auf die Bastille und dem Absetzen des Königs erstritten. Das alles ist etwas, worauf wir eben doch auch mit stolz sein können, denn es hat uns auch massiv mit beeinflusst. Denn auch die Entwicklung in Deutschland ist ohne die Französische Revolution so nicht denkbar. Es wäre sicherlich vieles ganz anders gekommen, wenn es die Französische Revolution nicht gegeben hätte. Aber durch die Französische Revolution angesteckt und dann auch durch die napoleonischen Kriege, die sich anschlossen, naja, da hat sich dann doch eine ganze Menge getan. Auf einiges werden wir in dieser Sendung noch eingehen.
0: Ich weiß es nicht. Keine Ahnung.
2: Je ne sais pas. Aucune idée.
0: Ich weiß nicht. Keine Ahnung.
2: Je ne sais pas. Aucune idée. Je ne sais pas. Aucune idée.
0: Kein Problem.

0: Aucun problème.
1: Kein Problem.
2: Ah, aucun problème.
0: Aucun problème.
1: Wie heißt du?
0: Comment tu t'appelles?
1: Wie heißt du?
0: Comment tu t'appelles? Tu t'appelles comment?
1: Ich heiße Anna. Und du?
0: Je m'appelle Anne. Et toi?
1: Ich heiße Anna. Und du?
0: Je m'appelle Anne. Et toi? Je m'appelle Anne. Et toi?
1: Sehr erfreut.
0: Enchanté.
1: Sehr erfreut.
0: Enchanté.
1: Ganz meinerseits.
0: Enchanté.
1: ganz meinerseits.
0: Enchanté.
1: Woher kommst du?
0: Tu viens d'où?
1: Woher kommst du?
0: Tu viens d'où? Tu viens d'où?
1: Ich komme aus Deutschland. Und du?
0: Je viens d'Allemagne. Et toi?
1: Ich komme aus Deutschland. Und du?
0: Je viens d'Allemagne. Et toi?
2: Je viens d'Allemagne.
3: Der Namenspatron unserer Universität, Heinrich Heine, hat ja auch so seine besondere Verbindung zu Frankreich. Als kritischer und politisch engagierter Journalist, Essayist, Satiriker, Polemiker war er in Deutschland zum einen bewundert, aber auch gefürchtet und dann schließlich sogar im Deutschen Bund mit Publikationsverboten belegt worden. Und deshalb verbrachte er seine zweite Lebenshälfte im Pariser Exil.
0: Et toi?
1: Ich bin Französin, aber mein Freund ist Deutscher.
0: Je suis française, mais mon ami est allemand.
1: Ich bin Französin, aber mein Freund ist Deutscher.
0: Je suis française, mais mon ami est allemand. Je suis française, mais mon ami est allemand.
1: Ich bin Französin.
0: Je suis française.
1: Ich bin Französin.

0: Wisst ihr eigentlich, dass heute auch ein Feiertag ist? Der 15. August ist Mariä Himmelfahrt. Ja, wir hier in Nordrhein-Westfalen erleben nicht viel davon, es ist ein normaler Werktag für uns, aber die Katholiken, die feiern ihn natürlich und bei uns in Deutschland sogar, im Saarland und auch in Teilen von Bayern ist es wirklich ein gesetzlicher Feiertag, das heißt ein Tag, an dem nicht gearbeitet wird. Das gilt genauso auch für viele europäische katholische Länder, also etwa in Belgien, Frankreich, Italien, Kroatien, Polen, Portugal und Spanien ist auch der 15. August ein gesetzlicher Feiertag. Und genauso auch noch in Österreich und in einigen Kantonen der Schweiz. Mariä Himmelfahrt, das heißt Christi Himmelfahrt, haben wir ja auch in Deutschland als gesetzlichen Feiertag. Aber Mariä ist dann Christi gefolgt und eben das wird auch besonders von den Katholiken gefeiert.
1: Un, deux, trois, quatre, cinq, six, sept, huit, neuf, dix.
2: Ah, kannst du schon bis 10 zählen?
3: Tu sais déjà compter jusqu'à 10?
2: Ah, kannst du schon bis 10 zählen?
3: Tu sais déjà compter jusqu'à 10? Tu sais déjà compter jusqu'à 10?
2: Eins, zwei, drei.
3: Un, deux, trois.
2: Vier, fünf, sechs, sieben.
3: Quatre, cinq, six, sept.
2: Acht, neun, zehn.
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3: Quatre, cinq, six, sept.
2: Acht, neun, zehn.
3: 8, 9, 10.
2: Ja, und weiter?
3: Et ensuite?
2: Und weiter?
3: Et ensuite?
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2: Zwei Jungs, drei Mädchen.
3: Deux garçons, trois filles.
2: Zwei Jungs, drei Mädchen.
3: Deux garçons, trois filles. Deux garçons, trois filles.
2: Fünf Flaschen Wein.
3: Cinq bouteilles de vin.
2: Fünf Flaschen Wein.
3: Cinq bouteilles de vin. Cinq bouteilles de vin.
2: Zwei Jungs, drei Mädchen und fünf Flaschen Wein. Ha, eine Party!
3: Deux garçons, trois filles et cinq bouteilles de vin. Une fête!
2: Zwei Jungs, drei Mädchen und fünf Flaschen Wein. Eine Party!
3: Deux garçons, trois filles et cinq bouteilles de vin. Hey, une fête!
2: 10, 20, 30.
3: 10, 20, 30.
2: 10, 20, 30.
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2: 40, 50, 60.
3: 40, 50, 60.
2: 40, 50, 60.
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2: 70, 80, 90. 100.
3: 70, 80, 90, 100.
2: 70, 80, 90,
3: 100. 70, 80, 90, 100.
2: Ah, jetzt geht's mir gut, Mensch.
3: Uff, maintenant ça va bien.
2: Ach, jetzt geht's mir besser.
3: Uff, maintenant ça va mieux. Uff, maintenant ça va bien mieux.
0: Stichtag. Heute, am 15. August, ist Marie Himmelfahrt. In Frankreich allerdings ist der 15. August ein besonderer, ein doppelter Feiertag, könnte man sagen, weil der 15. August auch der Geburtstag von Napoleon Bonaparte ist, also dem Kaiser Napoleon I., der 1769 auf Korsika geboren worden ist. Er war ja zunächst französischer General und dann eben durch die Französische Revolution erfolgreich nach wie vor bei seinen Feldzügen und dann in diesem Triumvirat einer der führenden Konsuln in dieser Regierung und schließlich dann revolutionärer Diktator und Kaiser der Franzosen. Von 1799 bis 1804 war er erster Konsul der Französischen Republik und anschließend bis 1814 sowie dann nochmals 1815 dann Kaiser der Franzosen und er stand eben einem diktatorischen Regime mit plebiszitären Elementen dann aber vor. Er hatte viele Erfolge durch seine Kriegsführung. Er soll ein grandioser Feldherr gewesen sein, obwohl er hinterher in seinem letzten Feldzug gegen Russland ab 1812 dann doch scheiterte und dann in die Verbannung geschickt wurde, auf Elba zunächst. Dann kehrte er für 100 Tage zurück und nach der Schlacht bei Waterloo, dann ging es auf die Insel St. Helena, wo er hin verbannt worden ist. Und dort starb er dann 1821. Napoleon, eine schillernde Figur, und man kennt ihn von vielen Darstellungen, immer mit seiner typischen Stirnlocke, so mitten auf der Stirn, mit seinem typischen Hut und mit der rechten Hand immer in seine Weste, in seine Kleidung, in seine Jacke hineingesteckt.
2: Alles ist relativ, sogar die Zeit.
3: Tout est relativ, même le temps.
2: Alles ist relativ, sogar die Zeit.
3: Tout est relatif, même le temps. Tout est relatif, même le temps.
2: Viel oder wenig?
3: Beaucoup ou peu.
2: Viel oder wenig?
3: Beaucoup ou peu.
2: Groß oder klein?
3: Grand ou petit?
2: Groß oder klein?
3: Grand ou petit?
2: Lang oder kurz?
3: Long ou court?
2: Lang oder kurz?
3: Long ou court?
2: Die Sekunden, die Minuten und die Stunden.
3: Les secondes, les minutes et les heures.
2: Die Sekunden,
3: les secondes,
2: die Minuten,
3: les minutes
2: und die Stunden.
3: Et les heures. Les secondes, les minutes et les heures.
2: Die Tage, die Wochen und selbst die Monate.
3: Les jours, les semaines et même les mois.
2: Die Tage.
3: Les jours.
2: Die Wochen.
3: Les semaines.
2: Und selbst die Monate.
3: Et même les mois. Les jours, les semaines et même les mois.
2: Und die Jahre vergehen.
4: Et les années passent
5: und die Jahre vergehen.
4: Et les années passent et les années passent.
5: Eine Ewigkeit.
4: Une éternité.
5: Eine Ewigkeit.
4: Une éternité. Une éternité.
2: Montag, Dienstag, Mittwoch.
4: Lundi, mardi, mercredi.
2: Montag,
4: lundi,
2: Dienstag,
4: mardi,
2: Mittwoch,
4: mercredi. Lundi, mardi, mercredi.
2: Donnerstag, Freitag, Samstag.
4: Jeudi, vendredi, samedi.
2: Donnerstag,
4: jeudi,
2: Freitag,
4: vendredi,
2: Samstag,
4: samedi. Jeudi, vendredi, samedi.
5: Sonntag.
4: Dimanche.
5: Ah, Sonntag.
4: Ah, dimanche.
2: Dimanche. Wie alt bist du?
4: Tu as quel âge?
2: Wie alt bist du?
4: Tu as quel âge? Tu as quel âge?
2: Das ist eine sehr persönliche Frage.
4: C'est une question très personnelle.
2: Das ist eine sehr persönliche Frage.
4: C'est une question très personnelle. C'est une question très personnelle.
5: Ich bin schon sehr alt.
4: Je suis déjà très vieux.
5: Ich bin schon sehr alt.
6: Je suis déjà très vieux.
5: Oh!
4: Je suis déjà très vieux.
5: Ernsthaft?
4: Sérieusement?
5: Ernsthaft?
4: Sérieusement?
5: Spaß beiseite.
4: Sans blague.
5: Spaß beiseite.
4: Sans blague.
5: Heute habe ich Geburtstag.
4: C'est mon anniversaire aujourd'hui.
5: Heute habe ich Geburtstag.
4: C'est mon anniversaire aujourd'hui.
5: Ich werde heute 31.
4: J'ai 31 ans aujourd'hui.
5: Ich werde heute 31.
4: J'ai 31 ans aujourd'hui.
5: Herzlichen Glückwunsch.
4: Joyeux anniversaire.
5: Herzlichen Glückwunsch.
4: Joyeux anniversaire.
0: Was bedeutet eigentlich Napoleon-Komplex? Der Napoleon-Komplex, das ist ein Begriff, der von dem Psychologen Alfred Adler geprägt worden ist. Damit bezeichnete er das Verhalten einer Person, die durch geringe Körpergröße das versucht, mit äußeren sichtbaren Erfolgen und Statussymbolen zu kompensieren. Man ging ja davon aus, dass Napoleon als französischer Kaiser, der ja große Teile Europas eroberte, auch von geringer Körpergröße gewesen sein soll. Jedoch ist das eine Frage, die gar nicht so ganz geklärt ist, denn eigentlich ist der kleine Kaiser doch gar nicht so klein gewesen. Er maß angeblich etwa 1,65 Meter, 66, so steht es jedenfalls auf dem Totenschein Napoleons. Gut, Alfred Adler hat aber mit dem Napoleon-Komplex das bezeichnet, wenn also wirklich kleine Menschen durch äußere Erfolge sich beweisen müssen und das kompensieren, dass sie so eben unscheinbar wirken, dann aber eben doch große, viele Statussymbole haben und große Erfolge aufweisen können.
7: Alles klar?
8: Entschuldigung, ist der Tisch frei?
9: Excusez-moi, est-ce que la table est libre?
8: Entschuldigung, ist der Tisch frei?
9: Excusez-moi, est-ce que la table est libre? Excusez-moi, est-ce que la table est libre?
8: Wir sind vier Personen.
9: Nous sommes quatre personnes.
8: Wir sind vier Personen.
9: Nous sommes quatre. Nous sommes quatre.
8: Ach, können Sie uns bitte die Karte bringen?
9: Est-ce que vous pouvez nous apporter la carte, s'il vous plaît?
8: Können Sie uns bitte die Karte bringen?
9: Vous pouvez nous apporter la carte, s'il vous plaît? Vous pouvez nous apporter la carte, s'il vous plaît?
8: Oh, ich habe einen Mordshunger.
6: J'ai une faim de loup.
8: Oh, ich hab Mordshunger.
7: J'ai une faim de loup.
9: J'ai une faim de loup.
8: Ich sterbe vor Durst.
9: Je meurs de soif.
8: Ich sterbe vor Durst.
9: Je meurs de soif. Je meurs de soif.
8: Ich hätte gerne das Tagesmenü.
9: Je voudrais le menu du jour.
8: Ich hätte gerne das Tagesmenü.
9: Je voudrais le menu du jour. Je voudrais le menu du jour.
8: Als Vorspeise nehme ich...
9: Comme entrée, je prends...
8: Als Vorspeise nehme ich...
9: Comme entrée, je prends... Comme entrée, je prends...
8: Einen Nizza-Salat.
9: Une salade niçoise.
8: Eine Nizza-Salat, ja. Yeah.
9: Une salade niçoise.
8: Und für mich eine Zwiebelsuppe.
9: Et une soupe à l'oignon pour moi.
8: Und für mich eine Zwiebelsuppe.
9: Et pour moi une soupe à l'oignon. Et une soupe à l'oignon pour moi.
8: Als Hauptgericht nehme ich...
9: Comme plat principal, je prends...
8: Als Hauptgericht nehme ich...
9: Comme plat principal, je prends... Comme plat principal, je prends...
8: Rindfleisch.
9: Du bœuf.
8: Rindfleisch.
9: Du bœuf.
8: Schweinefleisch.
9: Du porc.
8: Schweinefleisch.
9: Du porc.
8: Hähnchen.
9: Du poulet.
8: Hähnchen.
9: Du poulet.
8: Rindfleisch, Schweinefleisch und Hähnchen.
9: Bœuf, porc et poulet.
8: Oder Fisch und Meeresfrüchte.
9: Ou du poisson et des fruits de mer.
8: Oder Fisch und Meeresfrüchte.
9: Ou du poisson et des fruits de mer.
0: 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Am Mikrofon Marita Papst-Weinschenk. Na, kommen euch die ganzen Redewendungen, die ihr jetzt so in der Musik hört, bekannt vor? Und sprecht ihr sie auch immer schön mit, damit ihr sie nochmal so richtig auffrischt, wenn ihr schon über französische Grundkenntnisse verfügt? Es kann nicht schaden, sich einfach da nochmal auch in die Melodieführung und die Aussprache ein bisschen genauer einzuhören. Übrigens, es gibt auch einen Sprachentreff an der Uni im Semester. Da müsst ihr einfach mal auf der Seite der Universität googeln. Da kann man auch hingehen und zum Beispiel Tandems bilden oder in einer kleinen Gruppe in einer Fremdsprache sich erproben. Und schaden können Fremdsprachenkenntnisse nie.
8: Nein, danke, ich bin Vegetarier.
9: Non, merci, je suis végétarien.
8: Nein, danke, ich bin Vegetarier.
9: Non, merci, je suis végétarien. Non, merci, je suis végétarien.
8: Und meine Frau ist auch Vegetarierin.
9: Et ma femme est végétarienne aussi.
8: Und meine Frau ist auch Vegetarierin.
9: Et ma femme est végétarienne aussi. Et ma femme est végétarienne aussi.
8: Käse oder ein Nachtisch?
9: Du fromage ou un dessert?
8: Oder auch beides?
9: Ou bien les deux?
8: Käse oder ein Nachtisch?
9: Du fromage ou un dessert?
8: Oder auch beides?
9: Ou bien les deux? Du fromage ou un dessert? Ou bien les deux?
8: Ah, als Nachtisch nehme ich...
9: Comme dessert, je prends...
8: Als Nachtisch nehme ich...
9: Comme dessert, je prends... Comme dessert, je prends...
8: Ah, und als Getränk?
9: Et comme boisson...
8: Und als Getränk?
9: Et comme boisson... Et comme boisson...
8: Rotwein oder Weißwein?
9: Du vin rouge ou du vin blanc?
8: Rotwein oder Weißwein?
9: Du vin rouge ou du vin blanc?
8: Prost!
9: À la tienne!
8: Ja, Prost!
9: À la vôtre!
8: Guten Appetit!
9: Bon Appetit!
8: Guten Appetit!
9: Bon Appetit!
8: Ja, danke gleichfalls!
9: À vous!
8: Danke gleichfalls!
9: Toi aussi!
8: Es schmeckt total köstlich!
9: C'est absolument délicieux!
8: Oh, es schmeckt total köstlich.
4: C'est absolument délicieux.
9: C'est absolument délicieux.
8: Ach, etwas Brot, bitte.
4: Un peu de pain, s'il vous plaît.
8: Etwas Brot, bitte.
9: Un peu de pain, s'il vous plaît.
8: Wir möchten bitte zahlen.
9: Nous voudrions payer, s'il vous plaît.
8: Die Rechnung, bitte.
9: L'addition, s'il vous plaît.
8: Wir möchten bitte zahlen, ja?
9: Nous voudrions payer, s'il vous plaît.
8: Die Rechnung, bitte.
9: L'addition, s'il vous plaît. Nous voudrions payer, s'il vous plaît. L'addition.
8: Das ist ein gutes Restaurant.
4: C'est une bonne adresse ici.
8: Das ist ja ein gutes Restaurant.
4: C'est une bonne adresse ici.
9: C'est une bonne adresse ici.
8: Komplimente an den Koch.
4: Mes compliments au chef.
8: Also, Komplimente an den Koch. Toll.
4: Mes compliments au chef.
9: Mes compliments au chef.
8: Ja, Komplimente an den Koch.
4: Mes compliments au chef de cuisine.
8: Komplimente an den Koch. Toll.
4: Mes compliments au chef de cuisine.
8: Also, es war prima. Also, selten so gut gegessen.
9: C'était merveilleux. Merci beaucoup. À très bientôt.
4: Au revoir.
0: Die französische Revolution löste den Absolutismus ab und führte zu neuem aufklärerischem Denken und auch zu einer Politisierung. Besonders wichtig war für die französische Aufklärung des 18. Jahrhunderts dann Montesquieu, der mit seinem Modell der Gewaltenteilung zwischen den gesetzgebenden, ausführenden und richterlichen Gewalten trennte. Und das war eben entscheidend in der ersten Revolutionsphase und mündete dann schließlich in der Schaffung einer sogenannten konstitutionellen Monarchie. Für die radikaldemokratische Richtung war auch Rousseau ganz entscheidend. Unter anderem eben dadurch, dass er das Eigentum als Ursache der Ungleichheit zwischen den Menschen kritisierte und die ungerechten Besitzverhältnisse verändern wollte. Er propagierte die Unterordnung des Einzelnen unter den allgemeinen Willen, den Volonté générale, und sah von einer Gewaltenteilung ab und die Richterwahl durch das Volk vor. Verbreitung fand dieses aufklärerische Denken im 18. Jahrhundert zunehmend dann in sogenannten Debattierclubs und Freimaurerlogen, sowie auch in Lesezirkeln, in Salons und Kaffeehäusern, die im geselligen Rahmen zu Lektüre und Diskussion eben solcher Lesestoffe mit anregten.
8: Ja, wohin gehen wir heute?
4: Où est-ce qu'on va aujourd'hui?
8: Wohin gehen wir heute?
4: Où est-ce qu'on va aujourd'hui?
9: Où est-ce qu'on va aujourd'hui?
8: Wollen wir in die Stadt gehen?
4: On fait un tour en ville?
8: Wollen wir in die Stadt gehen?
9: On fait un tour en ville?
4: On fait un tour en ville?
8: Ah, lass uns gehen.
9: Allons-y.
8: Lass uns gehen.
4: Allons-y.
8: Wir gehen zu Fuß.
4: On y va à pied.
8: Wir gehen zu Fuß.
9: On y va à pied.
4: On y va à pied.
8: Ach, ich nehme das Auto.
4: Je prends la voiture.
8: Ich nehme das Auto.
4: Je prends la voiture.
9: Je prends la voiture.
8: Mit der Straßenbahn.
4: En tram.
8: Mit der U-Bahn.
4: En métro.
8: Mit dem Bus.
4: En bus.
8: Mit der Straßenbahn.
4: En tram.
8: Mit der U-Bahn.
4: En métro.
8: Mit dem Bus.
4: En bus.
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0: Düsseldorf war ja die Hauptstadt des Großherzogtums Berg. Und dieses Großherzogtum Berg wurde von 1806 bis 1808 von Napoleons Schwager Joachim Murat und 1808 bis 1813 von Napoleon selbst regiert. Als Gliedstaat des Rheinbunds stand das Land eben insgesamt unter starkem französischen Einfluss. Und Heinrich Heine verehrte den Kaiser zeitlebens, besonders wegen der Einführung des sogenannten Code Civil, der 1804 in Kraft getreten war und Juden und Nichtjuden gesetzlich gleichgestellt hatte.

Die Französische Revolution begann ja 1789. Und infolge eben dieser Französischen Revolution fielen Heinrich Heines Kindheit und Jugend eben in diese Zeit der großen Veränderung. 1811 erlebte der 13-Jährige den Einzug Napoleons in Düsseldorf. Und das beschreibt er in dem Buch Le Grand. Aber wie ward mir erst, als ich ihn selber sah, mit hochbegnadeten eigenen Augen, ihn selber, Hosianna, den Kaiser. Es war eben in der Allee des Hofgartens zu Düsseldorf. Als ich mich durch das gaffende Volk drängte, dachte ich an die Taten und Schlachten, die mir Monsieur Le Grand vorgetrommelt hatte. Mein Herz schlug den Generalmarsch, und dennoch dachte ich zur gleichen Zeit an die Polizeiverordnung, dass man bei 5 Taler Strafe nicht mitten durch die Allee reiten dürfe. Und der Kaiser mit seinem Gefolge ritt mitten durch die Allee, die schauernden Bäume beugten sich vorwärts, als er vorbeikam, die Sonnenstrahlen zitterten furchtsam neugierig durch das grüne Laub, und am blauen Himmel oben schwamm sichtbar ein goldener Stern. Der Kaiser trug seine scheinlose grüne Uniform und das kleine, welthistorische Hütchen. Er ritt ein weißes Rösslein, und das ging so ruhig, stolz, so sicher, so ausgezeichnet. Wäre ich damals Kronprinz von Preußen gewesen, ich hätte dieses Rösslein beneidet. Nachlässig, fast hängend, saß der Kaiser da, eine Hand hielt hoch den Zaum, die andere klopfte gutmütig den Hals des Pferdchens. Es war eine sonnig-marmorne Hand, eine mächtige Hand, eine von den beiden Händen, die das vielköpfige Ungeheuer der Anarchie gebändigt und den Völkerzweikampf geordnet hatten, und sie klopfte gutmütig den Hals des Pferdes. Auch das Gesicht hatte jene Farbe, die wir bei marmornen Griechen- und Römerköpfen finden. Die Züge desselben waren ebenfalls edel gemessen, wie die der Antiken, und auf diesem Gesichte stand geschrieben: Du sollst keine Götter haben außer mir. Ein Lächeln, das jedes Herz erwärmte und beruhigte, schwebte um die Lippen, und doch wusste man, diese Lippen brauchten nur zu pfeifen. Et la Prusse n'existe plus. Diese Lippen brauchten nur zu pfeifen, und die ganze Klerisei hatte ausgeklingelt. Diese Lippen brauchten nur zu pfeifen, und das ganze Heilige Römische Reich tanzte. Und diese Lippen lächelten, und auch das Auge lächelte. Es war ein Auge klar wie der Himmel, es konnte lesen im Herzen der Menschen, es sah rasch auf einmal alle Dinge dieser Welt, während wir anderen sie nur nacheinander und nur ihre gefärbten Schatten sehen. Die Stirne war so klar, es nisteten darauf die Geister zukünftiger Schlachten, und es zuckte bisweilen über diese Stirn, und das waren die schaffenden Gedanken, die großen 7-Meilen-Stiefel-Gedanken, womit der Geist des Kaisers unsichtbar über die Welt hinschritt. Und ich glaube, jeder dieser Gedanken hätte einem deutschen Schriftsteller Zeit seines Lebens voll auf Stoff zum Schreiben gegeben. Soweit Heinrich Heine, Kapitel 8 im Buch Le Grand.

0: Heine machte hier viele Worte über den Besuch von Bonaparte in Düsseldorf. Bonaparte selbst war lediglich manchmal sprachlos, und zwar sprachlos vor Empörung. Meine Herren, Sie haben nichts anderes als Wenns, Denns und Abers vorgebracht. Ich bin sprachlos vor Empörung. Soll ein Zitat von Napoleon gewesen sein. Nicht nur Kritik, sondern Konstruktivität hätte er sich wahrscheinlich gewünscht.
1: Entschuldigung, wie komme ich zum Zentrum?
2: Excusez-moi, pour aller au centre-ville.
1: Entschuldigung, wie komme ich zum Zentrum?
2: Pour aller au centre-ville. Pour aller au centre-ville.
1: Ist es sehr weit?
2: C'est très loin?
1: Ist es sehr weit?
2: C'est très loin? C'est très loin?
1: Nein, es ist ziemlich nah.
2: Non, c'est tout près.
1: Nein, es ist ziemlich nah.
2: Non, c'est tout près. Non, c'est tout près.
1: Also, Sie fahren an der nächsten Straße links und dann geradeaus.
2: Vous prenez la prochaine rue à gauche et après, c'est tout droit.
1: Sie fahren an der nächsten Straße links und dann geradeaus.
2: Vous prenez la prochaine à gauche et après, c'est tout droit. Vous prenez la prochaine à gauche et après, c'est tout droit.
1: Rechts, links, geradeaus.
2: À droite, à gauche, tout droit.
1: Rechts,
2: à droite.
1: Links,
2: à gauche.
1: Geradeaus,
2: tout droit.
1: Es ist der kürzeste Weg.
2: C'est le chemin le plus court.
1: Es ist der kürzeste Weg.
2: C'est le chemin le plus court. C'est le chemin le plus court.
1: Können Sie es mir auf der Karte zeigen?
2: Est-ce que vous pouvez me le montrer sur le plan?
1: Ach, können Sie es mir auf der Karte zeigen?
2: Vous pouvez me le montrer sur le plan? Vous pouvez me le montrer sur le plan?
1: Die Post ist hinter dem Hauptbahnhof.
2: La Poste est derrière la gare.
1: Die Post ist hinter dem Hauptbahnhof.
2: La Poste est derrière la gare. La Poste est derrière la gare.
1: Gegenüber dem Museum.
2: En face du musée.
1: Gegenüber dem Museum.
2: En face du musée. En face du musée.
1: Neben der Bank.
2: À côté de la banque.
1: Neben der Bank.
2: À côté de la banque. À côté de la banque.
1: Zwischen dem Park und dem Taxistand.
2: Entre le parc et la station de taxi.
1: Zwischen dem Park und dem Taxistand.
2: Entre le parc et la station de taxi. Entre le parc et la station de taxi.
1: Ja, wo ist die Bushaltestelle?
2: Où est l'arrêt du bus?
1: Wo ist die Bushaltestelle?
2: Où est l'arrêt du bus? Où est l'arrêt du bus?
1: Direkt vor dem Hotel.
2: Juste devant l'hôtel.
1: Direkt vor dem Hotel.
2: Juste devant l'hôtel. Juste devant l'hôtel.
1: Was kostet eine Fahrkarte ins Zentrum?
2: Combien coûte un ticket pour aller au centre-ville?
1: Wie viel kostet eine Fahrkarte ins Zentrum?
2: Combien coûte un ticket pour aller au centre-ville? Combien coûte un ticket pour aller au centre-ville?
1: Ja, wo muss ich aussteigen?
2: Où est-ce que je dois descendre?
1: Wo muss ich aussteigen?
2: Où est-ce que je dois descendre? Où est-ce que je dois descendre?
1: Ach, nehmen wir lieber ein Taxi.
2: Prenons plutôt un taxi.
1: Nehmen wir lieber ein Taxi.
2: Prenons plutôt un taxi. Prenons plutôt un taxi.
1: Guten Tag, können Sie uns zum Hotel du Palais fahren?
2: Bonjour, est-ce que vous pouvez nous emmener à l'hôtel du Palais?
3: Ah, guten Tag, können Sie uns zum Hotel du Palais fahren?
2: Bonjour, vous pouvez nous emmener à l'hôtel du Palais? Bonjour, vous pouvez nous emmener à l'hôtel du Palais?
3: Was macht das?
2: Ça fait combien?
3: Was macht das?
2: Ça fait combien? Ça fait combien?
3: Ah, der Rest ist für Sie.
2: Voilà, c'est bon.
3: Stimmt so.
2: Voilà, c'est bon.
3: C'est bon. Stimmt so.
2: C'est bon. C'est bon.
3: Morgen fahren wir nach Paris.
2: Demain, nous allons à Paris.
3: Morgen fahren wir nach Paris.
2: Demain, nous allons à Paris. Demain, nous allons à Paris.
3: Wirst du dort ausgehen?
2: Tu vas sortir là-bas?
3: Ja, wirst du da ausgehen?
2: Tu vas sortir là-bas? Tu vas sortir là-bas?
3: Na klar, wir werden die ganze Nacht tanzen.
2: Bien sûr, on va danser toute la nuit.
3: Na klar, wir werden die ganze Nacht tanzen. Ja.
2: Bien sûr, on va danser toute la nuit. Bien sûr, on va danser toute la nuit.
0: Napoleons schulische Leistungen waren nicht so besonders. Also zum Beispiel wurde er in Latein, weil er so sehr schlecht war, erst gar nicht darin geprüft. Seine Orthographie im Französischen war auch mangelhaft. Sein Stil verbesserte sich allerdings, weil er viel gelesen hat, zum Beispiel eben über die großen Helden der Geschichte wie Alexander den Großen und Julius Caesar. Und er sollte also eine Marinelaufbahn zunächst einschlagen, besuchte dann aber die Artillerieakademie, die École Royale Militaire in Paris, weil er eben auch so besonders gut in Mathematik war. Hydrostatik, Differential- und Integralrechnung und daneben eben auch Staatsrecht und Befestigungskunde wurden dort an dieser Militärakademie gelehrt und da in diesen Fächern glänzte er. Deswegen erhielt er schon mit 16 Jahren sein Offizierspatent. Also seine große Karriere als Feldherr war damit fast schon vorgezeichnet. In der Freizeit, da widmete sich Napoleon auch der Literatur und der Schriftstellerei. Übrigens, er las auch viel, neben Platon auch Voltaire, Corneille und Lavater, aber auch Goethe. Die Leiden des jungen Werthers zum Beispiel soll Napoleon mehrfach gelesen haben. Es war ja damals auch quasi ein Bestseller.
4: Heute habe ich Lust, etwas zu kaufen.
5: J'ai envie d'acheter quelque chose aujourd'hui.
4: Ach, heute habe ich Lust, etwas zu kaufen.
5: J'ai envie d'acheter quelque chose aujourd'hui. Aujourd'hui, j'ai envie d'acheter quelque chose.
4: Ich habe Lust.
5: J'ai envie de.
4: Ich habe Lust.
5: J'ai envie de.
4: Gehen wir einkaufen oder gehen wir shoppen?
5: Est-ce qu'on va faire des courses ou les magasins?
4: Gehen wir einkaufen oder gehen wir shoppen?
5: On va faire des courses ou les magasins? On va faire des courses ou les magasins?
4: Machen wir einen Schaufensterbummel?
5: On fait du lèche-vitrine.
4: Machen wir einen Schaufensterbummel?
5: On fait du lèche-vitrine? On fait du lèche-vitrine.
4: Ah, ich brauche neue Klamotten.
5: Ah, j'ai besoin de nouveaux vêtements.
4: Ich brauche ein paar neue Sachen.
5: Oh, j'ai besoin de nouveaux vêtements. J'ai besoin de nouveaux vêtements.
4: Ich brauche neue Schuhe.
5: J'ai besoin de nouvelles chaussures.
4: Weißt du was? Ich brauche neue Schuhe.
5: Oh, et j'ai vraiment besoin de nouvelles chaussures. 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
4: Gibt es hier ein Schuhgeschäft?
5: Est-ce qu'il y a un magasin de chaussures ici?
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5: Est-ce qu'il y a un magasin de chaussures ici? Est-ce qu'il y a un magasin de chaussures ici?

0: Geh doch einfach ins Kaufhaus.
1: Va plutôt dans un grand magasin.
0: Geh doch einfach ins Kaufhaus.
1: Va plutôt dans un grand magasin.
0: Va plutôt dans un grand magasin. Dort gibt es alles.
1: Là, il y a tout.
0: Dort findet man alles.
1: Là, on trouve de tout. Là, on trouve de tout.
0: Medikamente in der Apotheke.
1: Des médicaments à la pharmacie.
0: Medikamente in der Apotheke.
1: Des médicaments à la pharmacie. Des médicaments à la pharmacie.
0: Lebensmittel im Supermarkt.
1: Des aliments au supermarché.
0: Lebensmittel im Supermarkt.
1: Des aliments au supermarché. Des aliments au supermarché.
0: Fleisch in der Metzgerei.
1: De la viande à la boucherie.
0: Fleisch in der Metzgerei.
1: De la viande à la boucherie. De la viande à la boucherie.
0: Brot in der Bäckerei.
1: Du pain à la boulangerie.
0: Brot in der Bäckerei.
1: Du pain à la boulangerie. Du pain à la boulangerie.
0: Filme im Fotogeschäft.
1: Des pellicules chez le photographe.
0: Und Filme im Fotogeschäft.
1: Des pellicules chez le photographe. Des pellicules chez le photographe.
0: Ach, übrigens, ich brauche eine neue Memory Card für meine Kamera.
1: Ah, au fait, j'ai besoin d'une nouvelle carte mémoire pour mon appareil photo.
0: Übrigens, ich brauche eine neue Memory Card für meine Kamera.
1: Au fait, j'ai besoin d'une nouvelle carte mémoire pour mon appareil photo. J'ai besoin d'une nouvelle carte mémoire pour mon appareil photo.
2: Zitat der Woche. Napoleons Maxime lautete: Die Karriere steht den Talenten offen, ohne Rücksicht auf Herkunft oder Vermögen. Und das, denke ich, ist eine Maxime, die wir bis heute unterstützen können und unterstreichen können. Also, das wünsche ich euch auch, dass euch die Karriere offen steht, wenn ihr entsprechende Talente habt und entwickelt, und dass es nicht ankommt darauf, ob eure Eltern eben schon begütert sind oder dass ihr aus einer besonderen Familie schon stammt. Jeder ist gleich vor dem Gesetz und auch gleich für die Bildung. Chancengleichheit nennt man das heute. Ich wünsche euch alles Gute, ein schönes Wochenende und wir hören uns wieder nächste Woche bei Soft Skills. 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
0: Johanna Watzawa. Hallo zusammen. Aber ich bin heute nicht alleine. In meinem Studio sind nämlich meine KollegInnen und die haben ihre Lieblingssongs im Gepäck und stellen sie heute Abend vor. Und ich kann euch ja vielleicht schon mal ein bisschen verraten, von welchen KünstlerInnen die Songs kommen. Wir haben zum Beispiel Annemai Kantereit mit dabei, da stellt meine Kollegin Antonia Papst einen Song vor. Wir haben die Sängerin Sissa dabei und auch die Band Provinz. Also eine ganz bunte Mischung. Und zwischendurch, da streue ich noch meine Lieblingssongs rein. Und wir fangen auch mit einem Lieblingssong von mir an, nämlich Man I Need von Olivia Dean. Und dieser Song, der wurde mir einfach so mal vorgeschlagen auf Spotify und ich habe ihn angehört und mich direkt in ihn verliebt. Er wurde im August veröffentlicht und ist seitdem ein weltweiter Erfolg. In Australien oder Großbritannien ist er schon auf Platz 1 in den Charts und für mich klingt der Song einfach total besonders. Ich mag den ruhigen Beat, ich mag das Klavier, das setzt so passende Akzente im Song und ich mag auch total Olivias Stimme. Die passt einfach perfekt zur Melodie und macht den Song so richtig rund. Und dieses Meisterwerk, das hören wir jetzt. Hier ist Man I Need von Olivia Dean.

0: Man I Need von Olivia Dean hier auf der 97.1. Ja, dieser Song, das ist ein richtiger Welthit. Und der nächste Song, der jetzt kommt, das ist auch ein richtiger Welthit, nämlich Snooze von SZA. Und das ist der Lieblingssong von meiner Kollegin Marie Förder. Und die ist jetzt bei mir im Studio. Marie, was erwartet uns gleich bei dem Song?
1: Also bei dem Song erwartet euch auf jeden Fall eher eine ruhige Stimmung mit tiefgründigem Text und auch SZAs tolle Stimme.
0: Warum magst du den Song denn so gerne?
1: Ich mag den Song gerne, weil er mich tatsächlich an meine Erasmus-Zeit erinnert, also Norwegen, weil ich den oft gehört habe. Und es war auch mein meistgehörtester Song bei meinem Spotify Rap dieses Jahr. Und ich mag an dem Song, dass er so eine Ruhe ausstrahlt und auch den Text.
0: Ich bin ganz gespannt auf den Song. Ich kenne ihn noch nicht und ich würde sagen, wir hören jetzt mal rein. Hier ist SZA mit Snooze.

Ihr hört das Mixtape hier auf der 97.1. Wir bleiben mal bei der Musik im englischsprachigen Raum. Der nächste Song ist nämlich auch ein Song in Englisch und das ist Cole, Sander und Ryan Peters mit New Blue. Und das ist der Lieblingssong von meinem Kollege Serkan Gerdelmann. Serkan, jetzt in

0: Interessiert mich natürlich, wie hast du den Song entdeckt?
1: Ja, wie habe ich den Song entdeckt? Ich bin in der Musikredaktion hier im Radio und das ist eigentlich der Ort, wo man neue Lieder entdecken kann. Da sieht man immer nämlich neue Lieder, die man vorher noch nicht kannte und die man eigentlich auch als ziemlich vielleicht etwas neu und unbekannt bewerten würde. Da ist mir der Song im Kopf geblieben und hat sich für mich von anderen Songs abgehoben.
0: Was findest du denn so besonders an dem Song? Warum unterscheidet er sich so von anderen?
1: Also für mir gibt der Song den Vibe von den 80s und ist ein bisschen so abgefunkt. Ist ein bisschen so ein Space-Song, als ob man so im Raumschiff fliegt. Er erinnert mich so wie an Liedern aus Guardians of the Galaxy. Da kann man ein bisschen so mit tanzen und hat einfach gute Laune.
0: Ach toll, es hört sich richtig gut an. Also Songs aus den 80s mag ich auch immer richtig gerne. Dann hören wir mal rein. Hier ist Cole Sander und Ryan Peters mit New Blue.

geht es eigentlich im Moment ganz gut. Und ich glaube, der Rapper Dendemann, dem geht es im Moment genauso. Zumindest singt er das in seinem neuen Song Gedanken gut. Und Dendemann, den kennt ihr vielleicht aus der Sendung Neo Magazin Royal von Jan Böhmermann. Da war er nämlich lange Teil der Showband und spielte immer ein Eröffnungslied und ein kurzes individuelles Lied pro Sendung. Und 2016, da verabschiedete er sich dann von der Sendung und dann war erstmal so ein bisschen Funkstille und man hörte lange nichts mehr von ihm. Und 3 Jahre später erschien dann aber sein 3. Studioalbum und dieses Jahr veröffentlichte er einen neuen Song, nämlich Gedanken gut. Und das ist ein total optimistischer Rap-Song. Er hat eine ganz einfache Message, die ist nämlich, obwohl ich manchmal Probleme habe, geht es mir allem im Allen ziemlich gut. Und diesen positiven und optimistischen Gedanken, den hören wir jetzt. Hier ist Dendemann mit Gedanken gut.

0: Feministisch und politisch. Das ist die Musik von der Band Blond. Die kommt aus Chemnitz und hat dieses Jahr ihr drittes Album veröffentlicht. Und dieses Album hat meine Kollegin Hannah Haas rauf und runter gehört und hat daraus für uns den Song Lotta und Nina mitgebracht. Hannah, wie hast du den Song entdeckt?
1: Als das Album dieses Jahr rauskam, habe ich das gehört und das war irgendwie der Song, wo ich hängen geblieben bin, der bei mir am meisten läuft und es war auch mein meistgehörtes Album dieses Jahr.
0: Was magst du denn an dem Song so gerne und warum ist er dir hängen geblieben?
1: Lotta und Nina sind ja zwei Schwestern und ich habe auch eine Zwillingsschwester und die nehmen in dem Lied so ein bisschen ironisch das Leben mit einer Schwester, das Verhältnis, die Beziehung zueinander auf und irgendwie fand ich das sehr relatable. Ich habe mich da irgendwie sehr wiedergespiegelt gesehen und wahrscheinlich deswegen.
0: Bin ich total gespannt, ob es mir jetzt auch so geht. Ich habe ja auch eine Schwester und wir hören jetzt mal rein. Hier ist Blond mit Lotta und Nina.

Rauf und runter habe ich gestern den nächsten Song gehört. Das ist Schlalalalafen von Paula Carolina. Ja, er hat ein bisschen ein funky Name, aber das Thema, das ist eigentlich gar nicht so funky. Es geht nämlich um mein Lieblingshobby und zwar Schlafen. Ja, das könnte ich ständig tun. Manchmal, da schlafe ich auch, muss ich ehrlich zugeben, bis in den späten Vormittag. Und ich bin mir sicher, dass Paula Carolina das auch manchmal macht. Und sie bringt das mit total viel Humor rüber. Manchmal, da musste ich richtig schmunzeln, als ich den Song gehört habe. Und das Lied, das hat einfach richtig Schwung und macht eins nicht, müde. Also einschlafen kann man zu dem Song nicht, dafür aber richtig gut tanzen. Hier ist Schlalalalafen von Paula Carolina.

0: hört das Mixtape hier auf der 97.1. Liebe, Liebe und nochmals Liebe, darum geht es in unzähligen Songs. Mal ist es der Herzschmerz, mal das Verliebtsein, mal der Liebeskummer, über das gesungen wird. Ja, und über Liebe geht es auch in dem Song von Tellqvist. Und das ist der Lieblingssong von meiner Kollegin Jana Meyer. Jana, wie hast du diesen Song entdeckt?
1: Ich habe ihn tatsächlich zum ersten Mal hier bei Hochschulradio Düsseldorf gehört, als wir Sendung hatten. Und der hat mir eigentlich beim ersten Anhören total gefallen und ich habe ihn direkt in meine Playlist auf Spotify gepackt. Und seitdem höre ich den eigentlich rauf und runter.
0: Was magst du denn so gerne an dem Song?
1: Ich mag vor allem die eingängige Melodie und dass Tellqvist so ein bisschen mit der Stimme im Song spielt. Ich glaube, das mag ich am meisten.
0: Dann bin ich gespannt, wie sich das jetzt anhört. Hier ist Tellqvist mit Liebe.

0: Liebe von Tailquist hier auf der 97.1. Indie, R&B und Soul. Diese Genres finden sich im Song Charcoal Baby von Blood Orange. Und das ist der Lieblingssong von meiner Kollegin Sam Lipke und die ist hier bei mir im Studio. Sam, warum magst du den Song so gerne?
1: Ich finde einfach die Production in diesem Song richtig gut gemacht und auch gerade diese Kombination von der männlichen Stimme und der weiblichen Stimme, finde ich, passt richtig gut in dem Song.
0: Wie hast du den Song denn entdeckt?
1: Ja, die Story ist halt so ein bisschen lustig. Also ich habe ein paar Profile auf Spotify gestalkt und dann habe ich das halt so auf einer Playlist entdeckt und seitdem höre ich den ständig.
0: Dann hören wir jetzt auch da mal rein. Hier ist für euch Blood Orange mit Charcoal Baby.

0: Von meiner Kollegin Elena Grünheim weiß ich eine Sache ganz sicher. Sie ist ein riesengroßer Fan von der Band Provinz. Und ich gebe euch jetzt mal einen kleinen Hinweis. Wo ihr wisst, dass sie moderiert, dann läuft nämlich mindestens einmal pro Stunde ein Song von der Band. Und Elena, jetzt interessiert mich natürlich, was magst du an der Band so?
1: Ja, also ich mag bei der Band total die Themen, die sie mit ihren Songs verpacken. Also ich achte da gar nicht so sehr auf das Musikalische, sondern eher höre ich da auf die Lyrics. Also die holen mich mit ihren Themen total ab. Die reden über alte Freundschaften, die kaputt gehen, dann so ein bisschen Weltschmerz, politische Einstellungen, gesellschaftliche Themen. Das finde ich total cool. Und du weißt ja auch von mir, ich komme aus dem tiefsten Niederrhein, eine Kleinstadt. Und bei den Bandmitgliedern finde ich so super sympathisch. Die kommen eben genau wie ich auch aus einer Kleinstadt. Jetzt nicht vom Niederrhein, aber da war einfach von Anfang an so eine Grundsympathie schon irgendwie da.
0: Welchen Song hast du uns denn heute von denen mitgebracht?
1: Ja, ich habe den Song Großstadt mitgebracht und ich habe auch sofort an den Song gedacht. Die Entscheidung fiel mir da gar nicht so schwer. Und ich habe den mitgebracht, weil da gibt es so eine kleine Geschichte zu, die muss ich mal kurz erzählen. Ich habe den Song zum allerersten Mal gehört, das war kurz nach dem Abitur. Und ich habe dann ein freiwilliges Jahr gemacht und dann hatten wir da immer so Seminarfahrten mit den Mädels, mit denen ich damals auf dem Zimmer war, die waren auch großer Provinz-Fan. Und dann haben wir den Song Großstadt gehört und das war auch so die Phase, wo ich wusste, okay, mein freiwilliges Jahr geht bald vorbei, dann geht's in die große weite Welt nach Düsseldorf und irgendwie dachte ich so, oh nee, ich will aber in meiner Kleinstadt am Niederrhein bleiben und das verbinde ich mit dem Song irgendwie total und der tröstet mich dann irgendwie mal ein bisschen, wenn ich Heimweh habe.
0: Ah, das finde ich eine tolle Geschichte. Ich liebe den Song ja auch total und ich freue mich, den jetzt zu hören. Hier ist Provinz mit Großstadt.

0: Großstadt von Provinz hier auf der 97.1. Wir kommen jetzt zu einer richtigen Legende, nämlich zu der Band Radiohead. Und die Rockband, die gründete sich im Jahr 1985 und hat seitdem über sage und schreibe 40 Millionen Tonträger verkauft. Und mein Kollege Philipp Jellinghausen hat ein nachdenklicheres und eher ruhigeres Lied von der Band mitgebracht. Philipp, welcher Song ist das?
1: Ja, das ist Karma Police von Radiohead. Der Song ist von 1997, also ist das ein richtiger 90er Alternative-Song, den ich mitgenommen habe.
0: Warum hast du denn gerade den rausgesucht?
1: Ja, das Lied ist ziemlich aufbauend. Es spitzt sich irgendwann zu einem Höhepunkt und das ist, ziemlich episch anzuhören, finde ich.
0: Ich bin ganz gespannt, wie das klingt. Ich kenne nicht so viele Lieder von Radiohead. Also hören wir mal rein. Hier ist für euch Radiohead mit Karma Police.

0: Karma Police von Radiohead hier auf der 97.1. Der Sänger Dominik Hartz kriegt im Moment alles irgendwie auf die Reihe. Zumindest singt er das in seinem neuen Song Alles von alleine. Und das ist der Lieblingssong von meinem Kollegen Pedro da Silva. Pedro, wie hast du das Lied entdeckt?
1: Ja, da kann ich mich noch sehr gut dran erinnern. Das war tatsächlich ein Sonntag und der Sonntag ist in unserer WG auch gleichzeitig der Putztag. Und da haben wir tatsächlich den Song gehört und ich muss zugeben, ich bin nicht so der motivierteste Putzer, aber mit guter Musik, dann putze ich es wirklich von alleine so ein bisschen besser.
0: Was magst du an dem Song denn so gern? Warum animiert er dich so zum Putzen?
1: Ja, das ist ein richtig gute Laune-Song. Also ich mag besonders diese instrumentalische Begleitung mit der Trompete und dem Schlagzeug und das sind richtig gute Beats und ich finde, das ist auch richtig, hat Potenzial für einen Ohrwurm.
0: Ach super, dann kriege ich ja vielleicht auch gleich einen Ohrwurm. Hier ist Dominik Hartz mit Alles von alleine.
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0: Ganz von alleine von Dominik Hartz hier auf der 97.1. Wir kommen jetzt mal wieder zu einem etwas ruhigeren Song, nämlich Hurt Like That von Kathleen Traver. Und das ist der Lieblingssong von meinem Kollegen Vincent Tai. Der ist jetzt bei mir im Studio und Vincent, mich interessiert, warum hast du diesen Song für uns mitgebracht?
1: Ja, die Künstlerin war eben früher bei Big Time Rush eine Rolle und sie dadurch, dass ich auch letztens beim Konzert bei Big Time Rush war, war sie der Voract und da habe ich den Song eben entdeckt.
0: Was magst du denn so gerne an dem Song? Was ist so besonders?
1: Ja, der Song beschäftigt sich sehr mit einer Reue und dem Nachtrauern einer früheren Ehe oder auch einer Liebe und ich finde, dass man diese Liebe auch auf andere Themen sich einfach darauf fokussieren kann, zum Beispiel, dass man ein Lebenskapitel nachtrauert oder Entscheidungen, die sehr gravierend waren fürs Leben und deswegen geht es mich sehr ans Herzen.
0: Dann gucke ich mal, ob mich der Song jetzt auch so berührt. Ich finde, er hört sich auf jeden Fall sehr gut an. Hier ist für euch Hurt Like That von Kathleen Traver.

0: Ihr hört das Mixtape hier auf der 97.1. Und Leute, jetzt kommt eine absolute Lieblingsband von mir, und zwar Annemai Kantereit. Ich kenne fast alle Lieder von denen in- und auswendig und ich gehe im Sommer auch auf ein Konzert von denen. Und meine Kollegin Antonia Papst, die ist auch ein Riesenfan von der Band. Sie hat uns den Song Oft gefragt mitgebracht. Antonia, warum gerade dieser Song? Ich meine, es gibt ja so viele gute.
1: Ja, da hast du total recht. Ich habe mir diesen Song ausgesucht, weil ich finde, dass dieses Lied ganz besonders die Tiefe von seiner wirklich markanten Stimme mit der tiefen Lyrics irgendwie super vereint und es ein wirklich wunderbares Meisterwerk ist. Und ich muss auch sagen, ich habe eine ganz besondere Erinnerung an diesen Song, weil ich habe serbische Freunde und ich habe mal dieses Lied angemacht, habe denen das mal gezeigt und die kannten das Lied und die Band lustigerweise.
0: Das ist ja echt verrückt und auch cool, dass die Band mittlerweile so international auch bekannt ist. Die gehen ja im Sommer auf Tour, Annemai Kantereit, und ich gehe auch auf ein Konzert von denen. Hast du auch Tickets ergattern können?
1: Ja, ich habe glücklicherweise welche ergattern können, auch wenn das wirklich nicht einfach war, weil die waren innerhalb von wenigen Minuten weg. Ich habe aber noch ein Ticket für Luxemburg im Sommer nächsten Jahres ergattern können und ich freue mich schon sehr, bin echt gespannt.
0: Dann würde ich sagen, hören wir jetzt erstmal Annemai Kantereit mit Oft gefragt.
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1: Annemai Kantereit mit Oft gefragt hier auf der 97.1. Ich habe eine schlechte Nachricht für euch. Das Mixtape, das neigt sich langsam dem Ende entgegen. Und meine Kolleginnen und ich, wir haben euch heute unsere momentan Lieblingslieder vorgestellt. Und zum Schluss kommt noch ein Lieblingslied von mir. Und das ist ein Song, den ich in- und auswendig mitsingen kann. Und zwar Nur geträumt von Nena. Ich finde, es ist ein absoluter Klassiker und ich glaube, den können auch alle, fast alle Generationen mitsingen. Also ich habe den schon mit meinen Eltern gesungen, mit meinen Geschwistern und auch mit meinen Großeltern. Und auch jetzt werde ich den ganz laut mitsingen. Mein Name ist Johanna Wazawa. Ich bin sendeverantwortlich für diese Sendung und ich wünsche euch noch einen schönen Abend und viel Spaß mit Nur geträumt von Nena.

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